Ausfahrten, es ist 3 Uhr. Justizministerin Anna Sparer will scharf gegen sogenannte Slap- oder Einschüchterungsklagen vorgehen. Das zeigt ein Gesetzesentwurf, der dem ORF vorliegt. Das Vorhaben ist in der Koalition aber umstritten.

literarischen Werken. Unter diesem Motto steht heute die Ö1 Nachtmusik. Michael Blees begleitet sie am Mikrofon. Musikalisch beginnen wir mit einer

Wallensteins Lager, eine symphonische Dichtung Opus 14 von Friedrich Smetana, frei nach Friedrich von Schiller. Sie hörten

1896 erstmals in Prag erklungen ist. Die symphonische Dichtung Opus 109 mit dem Titel »Das goldene Spinnrad«.

0: führten das Königliche Konzertgebauorchester, dirigiert von Nikolaus Harnoncourt. Es folgen aktuelle Meldungen des Tages und danach setzen wir musikalisch fort mit Werken von Anton Rubinstein, Engelbert Humperdinck und Sergei Prokofjew.
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Eine Einbruchserie, die vor allem die Stadt Klagenfurt betrifft, beschäftigt derzeit die Polizei in der Kärntner Landeshauptstadt. Ungewöhnlich dabei ist, die Einbrüche finden am helllichten Tag statt, wie Gerhard Petscher berichtet.

spielten unter der Leitung von Maris Jansons den dritten Satz aus dem Konzert für Klarinette und Orchester Nummer 1 in F-Moll von Karl Maria von Weber. Ein Blick auf die Uhr, es ist jetzt 6.21 Uhr. 2024 wurde die Schweizer Geigerin Leila Schajek mit dem Schweizer Musikpreis ausgezeichnet. Virtuoses, makelloses Spiel ist für die Barockgeigerin Leila Schajek nie Selbstzweck, sondern dient allein der Musik. Viel mehr als mit ihrer brillanten Fingerfertigkeit begeistert die Schweizer Musikerin durch die Fähigkeit, Musik neu zu deuten. So beschreibt man

Selbstzweck, sondern dient allein der Musik. Viel mehr als mit ihrer brillanten Fingerfertigkeit begeistert die Schweizer Musikerin durch die Fähigkeit, Musik neu zu deuten. So beschreibt man

Weltzugvogeltag. Er wurde 2006 im Rahmen des Umweltprogramms der UNO ins Leben gerufen. Und laut KI-Schnellrecherche ziehen rund über 500 Millionen Vögel, darunter

0: Theresas Schweigen ist unerträglich.
1: Johannes Nussbaum und Wolfram Berger in Vom Land von Dominik Bater. In der Rolle der Theresa ist...

Künste überdauern ungeheure Zeiten. Sie tauchen auf, ziehen sich wieder zurück, um im richtigen Moment umso kräftiger zurückzukommen. Kunst ist mir ein Grund.

0: als auch Moskau haben die Pläne bestätigt. Teil der Verabredung ist auch ein Gefangenenaustausch, berichtet Miriam Beller.
1: Seit 0 Uhr Ortszeit in Kiew und Moskau ist die Waffenruhe in Kraft. Bis

Bundestag für Frustration. In Online-Medien sind viele enttäuschte Stimmen zu hören. Was soll das für ein Siegestag sein, fragt ein Mann. Unser Land erleidet Niederlagen.

0: Und jetzt berichtet Paul Kriesel.
1: Machtwechsel. Mit einem Festakt vor dem Parlament in Budapest begeht Peter Madja seine Amtsübernahme. Dabei wird er am Nachmittag vor Tausenden davon wird die Regierung sparen müssen, um die Bedingungen für die Euro-Einführung bis 2030 zu erfüllen. Dafür ist ein Budgetdefizit von unter 3% Voraussetzung. Derzeit ist es mehr als doppelt so hoch. Die Erwartungen der Menschen in Ungarn sind hoch, die Herausforderungen für die neue Regierung enorm. Der von Peter Madja versprochene Systemwechsel beginnt heute mit einer kleinen, aber dafür umso symbolischeren Maßnahme. Vor dem Parlament in Budapest wird ab heute neben der Ungarn-Flagge auch wieder die EU-Flagge wehen.
0: Und nach Österreich kommen wir jetzt, wo in der vergangenen Woche eine Frist zur lange und laut geforderten Umsetzung der

0: Ausland gibt. Für die ÖVP reicht das aus. SPÖ und Neos wollen jedenfalls auch nationale Fälle verbieten. Auch Walter Strobel spricht sich dafür aus.
1: Das ist auch aus verfassungsrechtlichen Gründen meines Erachtens notwendig.

besser verarbeiten. Und wir haben gesehen in der Recherche, dass das alles sehr stark analog passiert. Und wir haben gesagt, okay, wir haben super technische Partner mit DemoPlay, heißt das Forschungsprojekt, die

Stress, Liebeskummer oder andere seelische Sorgen. Junge Menschen wenden sich immer öfter mit ihren Problemen an einen KI-Chatbot. Das geht aus der neuen Studie der Depressionshilfe und

0: Stress, Liebeskummer oder andere seelische Sorgen. Junge Menschen wenden sich immer öfter mit ihren Problemen an einen KI-Chatbot. Das geht aus der neuen Studie der Depressionshilfe und Bundesverbandes für Psychotherapie. Die Expertin sieht auch positive Seiten bei der Verwendung von KI-Chatbots, wenn auch nur als Ergänzung und nicht als Ersatz für die Therapie.
1: Um vielleicht gewisse Wartezeiten zu überbrücken oder im Vorfeld auch schon das eine und andere abzuklären, denke ich, da kann man sich schon die KI ein Stück weit auch nutzbar machen.
0: Die Psychologin sieht in der Zunahme der KI-Anfragen im psychischen Bereich auch eine strukturelle Ursache.
1: Dass die KI mehr und mehr genutzt wird, ist eigentlich auch so ein Stück weit der Hinweis, dass unser Versorgungssystem, was jetzt psychische Erkrankungen betrifft, dass man da ganz viel

die KI mehr und mehr genutzt wird, ist eigentlich also ein Stück weit der Hinweis, dass unser Versorgungssystem, was jetzt psychische Erkrankungen betrifft, dass man da ganz viel

0: die KI mehr und mehr genutzt wird, ist eigentlich also ein Stück weit der Hinweis, dass unser Versorgungssystem, was jetzt psychische Erkrankungen betrifft, dass man da ganz viel
1: Akutmaßnahmen, die die geringen Niederschlagsmengen der vergangenen Monate notwendig gemacht haben, sagt Christoph Lorenz, Klimaforscher am Karlsruher Institut für Technologie und Vorstandsmitglied der Europäischen Gesellschaft für Geowissenschaften.
2: Wir hatten jetzt einen relativ trockenen und einen relativ milden Winter. Das heißt, der Schnee, der runtergekommen ist, der fließt auch oftmals gerne gleich weg. Jetzt kam dann der April, also die Temperatur ist es gar nicht so ausschlaggebend, aber der Regen ist eben das Problem. Also wir haben jetzt einige Regionen in Österreich, da hat man gerade mal 15% des üblichen April-Niederschlags abbekommen. Und das baut sich natürlich auf, dieses Niederschlagsdefizit, und führt eben nachher zu diesen extrem trockenen Situationen.
1: Während langfristige Prognosen zu

0: Österreich, da hat man gerade mal 15% des üblichen April-Niederschlags abbekommen. Und das baut sich natürlich auf, dieses Niederschlagsdefizit, und führt eben nachher zu diesen extrem trockenen Situationen.
1: Während langfristige Prognosen zu...
2: Seit der Uraufführung im Jahr 1911 in Dresden begeistert der Rosenkavalier von Richard Strauss und Hugo von Hofmannsthal das Publikum. In der Grazer Oper feiert die komische wie tragische Gesellschaftsstudie heute Premiere.
3: Er sollte ihr nur eine Rose überreichen, doch Octavian und Sophie verlieben sich ineinander. Da Sophie längst dem vulgären Baron Ochs auf Lerchenau versprochen ist, entbrennt ein Liebesdrama, in dessen

0: Landestheater. Chor und Orchester stehen im Mittelpunkt. Auf Bühnenbild und Inszenierung wird größtenteils verzichtet. Die Sängerinnen und Sänger führen durch die Geschichte rund um Brian, der ganz zufällig zur selben Zeit zur Welt kommt wie Jesus Christus und irrtümlich für den Erlöser gehalten wird.
1: Ein Junge.
0: Als Monty Python das Leben des Brian 1979 auf die Kinoleinwand gebracht haben, sorgte die Veröffentlichung für Kontroversen. Gruppierungen, wohlgemerkt verschiedenster religiöser Zugehörigkeit, fühlten sich diffamiert. Doch das Gros des Publikums verhalf dem Film zum Status

0: Wir haben Gehirne, die unterschiedlich funktionieren. Und solange wir den Leuten ermöglichen, dass sie ihr Gehirn zum besten Potenzial nutzen, haben wir sicher als Gesellschaft einen Vorteil davon.
1: In Ex Libris außerdem Lena Gorin.

7.43 Uhr. Zu Musik von Franz Schubert, deutscher Tanz Nummer 1 in C-Dur. Ewan Fischer dirigiert die Budapest Strings.

20 Uhr. In Hainburg lädt die Heidengesellschaft zu einem Konzertabend in der Kulturfabrik. Bariton Daniel Gutmann präsentiert Opern und Operettenarien von Haydn bis Lehmann.

Kunsthalle Wien derzeit eine Übersicht über die Wiener Kunstszene der Gegenwart präsentiert. Über einen Zeitraum von 6 Monaten werden im Rahmen der Schau an beiden Standorten der Kunsthalle im

Der Nebel etwa im Mürztal löst sich auf. Von Bayern her streifen aber schon jetzt erste Schauer. Im Lauf des Tages kommen ausgehend vom Bergland mehr Quellwolken dazu und einige Regenschauer oder Gewitter. Die können

0: Präsident Putin hat den Tag des Weltkriegsgedenkens seit Jahren zu einer militärischen Machtdemonstration gemacht. Davon wird heute wenig zu spüren sein.
1: Unter Befreiung von den Nazis

0: öffentlichen Verkehr sowie einen neuen unabhängigen öffentlichen Rundfunk für Ungarn.
1: Und im Mittagsjournal schalten wir dann live zu Paul Kriese nach Budapest, wie eben diese Angelobung läuft. Und wir schalten auch nach Moskau.
2: Egal, weil wir glauben, dass wir das unbedingt in unserem Netz brauchen.
1: Zu die Auer-Chefin und ein ausführliches Interview mit Annette Mann hören Sie dann eben im Mittagsjournal. Auch von der künstlichen Intelligenz ist immer wieder die Rede. 3/4 aller Schülerinnen und Schüler machen laut einer aktuellen Studie ihre Hausübungen mit der KI. Dass sich auch das Bildungssystem an diese neuen Herausforderungen anpassen muss, weiß auch das Bildungsministerium. Ab dem Schuljahr 2027/28 wird an der AHS Oberstufe das Fach Informatik um KI erweitert. Experten ist das allein zu wenig. Es müsste das Lernen und Lehren insgesamt umgestellt werden. Berthe Tomasowitsch berichtet.
3: Man müsse lernen.

0: Ich brauche für morgen, wenn der auf den Buben schaut. Kann ich es Mittag vorbeibringen?
1: Ja, das geht nicht. Ich bin morgen den ganzen Tag im Obstgarten. Da ist mir der Bub im Weg. Der ist alt genug, der braucht kein Babysitter.

0: Der Bürgermeister antwortet sofort.
1: Anni und Fritz wurden von den deutschen Behörden am 14. Februar 1944 verhaftet, ins Lager Drancy gebracht und in weiterer Folge deportiert.

0: Mit vorzüglicher Hochachtung, Antoinette Brun.
1: Den letzten Satz ihres Briefes meint Antoinette Brun wörtlich. Sie schreibt kein weiteres Mal nach Neuseeland, antwortet weder auf Briefe noch auf Pakete mit Geschenken, die die ferne Tante ihren Neffen schickt. Margarete Fischl leitet alles Nötige in die Wege, um den letzten Wunsch ihres Bruders zu erfüllen und die Kinder nach Neuseeland zu holen. Dabei wird sie vom Roten Kreuz, vom Bürgermeister von La Tranche und vom französischen Außenministerium unterstützt. Im Oktober 1946 hält eine Sozialarbeiterin des Roten Kreuzes fest,
2: Mademoiselle Brun, mit der ich

0: Bürgermeister von La Tronche und vom französischen Außenministerium unterstützt. Im Oktober 1946 hält eine Sozialarbeiterin des Roten Kreuzes fest:
1: Mademoiselle Brun, mit der ich

0: Bürgermeister von La Tronche und vom französischen Außenministerium unterstützt. Im Oktober 1946 hält eine Sozialarbeiterin des Roten Kreuzes fest,
1: Mademoiselle Brun, mit der ich
2: in den Ferien streiften wir durch die Felder von Vif. Gegenüber unserer Wohnung war ein Bauernhof. Dort schauten wir zu, wie die Kühe gemolken und die Schweine gefüttert wurden. Und wir haben bei der Weinlese mitgemacht. Eine Presse ging von Hof zu Hof und wir halfen damit. Manchmal gab

0: Weinlese mitgemacht. Eine Presse ging von Hof zu Hof und wir halfen damit. Manchmal gab
1: er zurückgelassen. Und jetzt haben Sie die Stirn, sie zurückzufordern. Sie glauben, dass das so gehen wird? Na, Sie kennen mich schlecht. Niemals werden Sie diese Kleinen sehen. Ich werde sie niemals zurückgeben. Hören Sie gut zu. Niemals. Das Einzige, was ich Ihnen dazu noch sagen kann und das Ihnen bestimmt Freude machen wird, ist, dass ich sie habe taufen lassen. Ich habe kleine Katholiken aus ihnen gemacht.
2: Diese Taufe, die am 28. März 1948 im Dorf Wiff vorgenommen wurde, verändert die Situation grundlegend. Laut dem Kirchenhistoriker Thomas Prügel zieht das vollzogene Sakrament gravierende kirchenrechtliche Folgen nach sich.
3: Der springende Punkt war in der Tat die Taufe. Durch die Taufe wird man Christ. Und die Taufe gliedert einem in die Kirche ein. Das Verständnis ist ein mystisch-theologisches. Man ist dann im Leib Christi, aber hat natürlich auch eine soziale, rechtliche Folge, weil man

0: spätes Leben mit wechselnden Identitäten und Wohnsitzen beginnt. Das Schuljahr 1949-1950 verbringen sie in Lugano, in der italienischen Schweiz. Dort wird ihnen verboten, Französisch zu sprechen.
1: Niemand wusste, dass wir die Finali-Kinder sind. Unser Familienname war jetzt Kadri. Robert hieß Louis und ich Marc. Und wir mussten zunächst einmal Italienisch lernen.
0: Im Jahr darauf kommen die Brüder zurück nach Frankreich.

0: du siècle 18, 19, qu'il y avait la
1: Mademoiselle Brun war die oberste Herrin und gab ihre Befehle, die die anderen ausführen mussten. Es gab zu ihr keinen näheren Kontakt oder

Sie selbst versteckte sich hinter dem Vorhang und beobachtete Keller so lange, bis er aufgab und erkannte, dass er mit niemandem sprechen konnte.

0: brauchten wir 4 Stunden. Den Kindern rannen die Tränen hinunter.
1: On avait seulement.
2: Wir hatten nur Socken an und ganz normale Schuhe. In einer Herberge bekamen wir etwas zu essen. Man hat mir auch 3 Gläser Anis-Schnaps gegeben. Das hatte Folgen. Den restlichen Weg ging ich in Schlangenlinien. Wir Kinder hatten zuvor nie Alkohol getrunken.
3: Die erschöpften Kinder werden nie in Toledo ankommen. Der Schlepper übergibt sie baskischen Priestern, die sich von einem französischen Kardinal keine Vorschriften machen lassen. Robert und Gerald bleiben vorerst im Kloster von Lascaux, einer

0: sollte.
1: Que j'ai vu où je dois vivre.
2: Antoinette Brun kehrte nach ihrer Enthaftung wieder an ihren Arbeitsplatz in der Kinderkrippe zurück. Sie adoptierte Guy, der sich mit 17 frühzeitig

entführt im Auftrag des Vatikans. Ein Feature von Georg Renöckel. Erzählt von Emily Cox.

Platz in Moskau die Militärparade zum Tag des Sieges der Sowjetunion über Nazi-Deutschland begonnen. Kreml-Chef Putin nimmt die Parade diesmal ohne Panzerraketen und Militärtechnik ab. Aus

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zu proben. Es ist ein Abend mit zwei Opern-Einaktern, nämlich Lady Magnesia von Mieczysław Weinberg und zweimal Alexander von Bohuslav Martinů.

0: zu finden in diesem, durch diese Wörter.
1: Man muss dazu sagen, Irene Delgado Jiménez ist ein Sprachfreak, hat sie mir verraten. Und wenn sie nicht Dirigentin geworden

0: Tanz seine Frau umzubringen, ein Femizid auf der Opernbühne, aber trotzdem in ein komödiantisches Fragezeichen Gewand gekleidet. Stefan Herrheim
1: diese Hinsicht auch betrachtet hat, das macht ja eben Oper so spannend, dass es eine erwachsene Kunstform ist, die sich selbst immer eigentlich betrachtet, egal wie ernsthaft, wie präpotent sie sich so herkommt, wie sie herkommt, das kann ja was furchtbar Langweiliges sein, Oper, eben weil es so prätentiös sein will, aber es liegt diese Ausdrucksform, weil sie so unnatürlich ist oder so künstlich von Anfang an mit singenden Menschen einen Abstand zu gewährleisten, der uns eigentlich so ein Betrachter des Ganzen macht und zum entscheidenden Mitträger des inhaltlichen

gewisse Hinsicht auch betrachtet hat. Das macht ja eben Oper so spannend, dass es eine erwachsene Kunstform ist, die sich selbst immer eigentlich betrachtet. Egal wie ernsthaft, wie präpotent

0: gewisse Hinsicht auch betrachtet hat. Das macht ja eben Oper so spannend, dass es eine erwachsene Kunstform ist, die sich selbst immer eigentlich betrachtet. Egal wie ernsthaft, wie präpotent.
1: Thema des versuchten Mordes an der Ehefrau ja dann ins Groteske weiterentwickelt. Ja, also den Mord verhindert zuerst einmal ein Niesen. Und vielleicht ganz kurz, wie wird das Thema dann weitergezogen, weitererzählt?
2: Ja, es ist mit, wie sagen wir das, Poison?
1: Gift.
2: Gift, genau, Gift. Es kommt so viele Mal in der Oper, der Text, ja. Ja, es ist, er versucht, Lady Magnesia, also George Fitztollemack versucht, Sir George versucht, Lady Magnesia zu ermorden.

Lady Magnesia, so George Fitztollemack versucht, Sir George versucht, Lady Magnesia zu ermorden.

betrügen werden gemeinsame Täter sozusagen gegen den Außenstehenden, der die Gefahr ausmacht. Das ist das Lächerliche eigentlich an der Geschichte, dass man ungewollt eigentlich zum Liebespaar wird.

eine österreichische Premiere vom zweiten Orgelkonzert von Thierry Esquèche. Der ist Organist in Notre Dame. Und dann gab es ein Poulenc

konnte natürlich nicht spielen, ja. Aber ich wollte ja mit der Gitarre anfangen. Eigentlich meine Stadt heißt Algeciras, also es ist dieselbe Stadt als Paco de Lucía.

0: seine Antwort. Und dann hatte ich eine, ich habe eine Cousine, die Klavierlehrerin ist. Sie hatte auch in Frankfurt, in Paris studiert und ich habe sie einfach angerufen. Ich habe gesagt, ich will Dirigentin werden. Und sie hat gesagt, okay, weißt du genau, wohin du gehst? Ich habe gesagt, ja, natürlich. Ich wusste es überhaupt nicht, natürlich. Ich hatte keine Ahnung, wie schwer es ist. Hätte ich es gewusst, ich weiß nicht, ob ich hier dabei wäre. Aber es war eigentlich so. Und Sie werden es, wenn Sie zu unserer Lady Magnesia und Alexander Biss kommen, werden Sie es erleben, wie reich ein Orchester sein kann. Ja? Und das liebe ich. Ich liebe die Klänge zu ordnen. Ich wollte die Musik ordnen. Ja.
1: Und dabei ist Irene Delgado Jiménez unglaublich breit aufgestellt. Also da sind alle Epochen dabei, da sind alle Genres dabei. Ihre erste Berührung mit Musik des 20. Jahrhunderts, haben Sie mir erzählt, war der Mikrokosmos von Béla Bartók.
0: Genau, ins Konservatorium.

0: weiter. Warum können wir eben nicht darauf fokussieren? Ja, wir werden immer wieder eingebläut. Schau mal auf die Unterschiede. Ja? Der eine ist besser als der andere. Ja? Und das war immer für mich ein Problem, ehrlich gesagt, als Kind. Ich war
1: prägend für Stefan Herheim war, Sie sind erstens aufgewachsen als Katholik im protestantischen Norwegen und nicht nur das, sondern Sie haben viele Sommer Ihrer Kindheit im Vatikan verbracht, als Mitglied eines norwegischen Knabenchores. Diese Inszenierung, also im Vatikan, in der katholischen Liturgie, das haben Sie als Kind miterlebt. Ist das auch sowas wie Oper?
0: Ja, also für mich ist Oper, hat in erster Linie was mit Spiritualität zu tun. Und das meine ich jetzt nicht unbedingt in religiöser Hinsicht oder in kirchlicher Hinsicht, sondern eher als ein, ein, ein, in

0: 28 Akademien europaweit einbezogen, die ihre besten dafür geeigneten Schülerinnen und oder beziehungsweise Studierenden zu uns schicken, und so dass wir sozusagen
1: von 15 Professorinnen und Professoren dieser Institutionen die Kammeroper zu erhalten, ein Appell, der bis jetzt verhallt ist. Ja, wie geht's weiter? Sprechen wir doch davon, es ist die Kammeroper pausiert, was heißt das? Heißt das, sie ist on hold, wenn man diese Infrastruktur auflöst? Wie schwer ist es, sie wiederherzustellen für den Fall, dass die Gelder wieder da wären?
0: Ja, die Vorlaufzeiten in der Kammeroper sind nicht ganz so lang wie im Großen Haus, wo wir mindestens 3 Jahre im Voraus planen müssen natürlich. Aber trotzdem, es braucht...

uns so das so aufrechtzuerhalten. Weil wenn wir überhaupt große Oper spielen wollen in diesem Opernhaus, ja, dann das kostet einfach, ja. Und das ist das Unverhältnismäßige gerade und wo ich sehr hoffe,

sprach mit meinem alten Lehrer hier in Wien und der hat mir gesagt, ich könnte eigentlich nicht mehr

0: heißt, der Ausgangspunkt war eigentlich, das Repertoire an einen Ort zu bringen, wo es nicht wie üblich dazugehört. Und daraus ist dann ein Projekt entstanden, um auch Aufführungen.
1: In Spanien gibt es nicht so viele Möglichkeiten als hier in Österreich. Und die sind nicht immer so schön, ja, die sind nicht immer so angenehm. Ich wollte einfach angenehme Möglichkeiten und wie soll man das auf Deutsch? Dignify.
2: Würdige Orte, oder?
1: Wie soll man
2: würdig,
1: das?
2: Meinst du?
1: Ja, würdig, ja. Das ist eigentlich, ich weiß nicht, wie ist das
0: passend.
1: Auf Deutsch?
0: Passend.
1: Ja, es kann sein. Ja, dass sie eigentlich

erleben. Ja? Es, ist, es war mir sehr wichtig und es kommen immer viele schöne Worte von Leuten. Es kommt, jedes Mal, dass ich dort dirigiere, ist

0: Wunsch, dass ich ein Programm mit natürlich 36 Tänzen, wäre es vielleicht ein bisschen zu viel, aber mit einer, ja, eine, wie soll man, nicht Selection. Wie
1: eine Auswahl.
0: Das? Eine Auswahl, danke, Phil. Danke, danke. So eine Auswahl von diesen Tänzen, das wäre eigentlich, ich denke immer an dem RSO zum Beispiel.
1: Gut, das können, haben wir jetzt hier platziert in der Öffentlichkeit. Also es ist immer ein Dirigierwunsch dabei, den Sie genau, bei einer Musikliste.
0: Genau, genau.
1: Und das wäre hier Nikos Kalkottas. Stefan Herr,

eben über ihre Musikwunschliste spricht, dann wird so deutlich, mit wie viel Leidenschaft sie über dieses Thema Oper sprechen. Da kommt sofort eine Fülle an Gedanken dazu

0: eben über ihre Musikwunschliste spricht, dann wird so deutlich, mit wie viel Leidenschaft sie über dieses Thema Oper sprechen. Da kommt sofort eine Fülle an Gedanken dazu.
1: Und Disziplin, die es braucht, sondern ich liebe einfach Menschen und ich liebe die unterschiedlichsten Zusammensetzungen von Gruppen, die zusammenkommen, um dieses, ja, dieses Wunderwerk Oper, also diese Traumfabrik Oper, die ja eigentlich was völlig Irrationelles ist und das in eine Institution rationalisiert, hat mich immer extrem fasziniert, schon als Kind. Also bei uns hing als gute Katholiken das Kruzifix über den Speisetafel, aber darüber hing Wolfgang Amadeus Mozart. Also der war eigentlich der Hausgott. Und ist es bei mir auch nach wie vor geblieben. Also da spreche ich plötzlich mit...

Kruzifix über den Speisetafel, aber darüber hing Wolfgang Amadeus Mozart. Also der war eigentlich der Hausgott. Und ist es bei mir auch nach wie vor geblieben. Also da spreche ich plötzlich mit...

19 Uhr live. Und machen wir da also in dem Zusammenhang noch einen kurzen Ausblick auf die kommende Saison im Musiktheater an der Wien. 6 Premieren haben wir vorhin schon gesprochen. Sie ins

diesem Stück im großen Finale. Und das ist letztendlich auch sein Metier dann geworden, wo er dann aber auch mit der menschlichen Stimme auch etwas anfängt im symphonischen Kreisen, was dann maßgeblich wurde.

0: der Auspuff raucht und ob Klimaanlage, Licht, Fensterheber und Assistenzsysteme funktionieren.
1: Unser Tipp ist aber trotzdem noch, bei einem Gebrauchtwagen einen Ankaufstest bei einem Autofahrerclub zu machen. In

0: Organisation Global 2000 ist den Stoffen seit 2 Jahren auf der Spur und wurde jetzt auch in Trinkwasser fündig. Mehr dazu in einem Beitrag von Jonathan Scheucher.
1: PFA ist ein Sonderfall unter den Ewigkeits-

das toxikologisch relevant, also ausreichend giftig ist, in das Grundwasser entlässt, über diesen Grenzwert, über den wir gesprochen haben, dann ist dieses Pestizid nicht mehr zulassungsfähig und ein Landwirtschaftsminister muss die

Sonic kostet 90, das von Rommelsbacher 98 Euro. Der Preis-Leistungssieger ist der Kocher von Gastroback um 60 Euro. Insgesamt bekamen 6 Geräte ein Gut, 5 davon

0: 1,4 Kilogramm Parboiled-Reis befüllen. Das sind dann mehr als 20 Portionen. Dorit Kowitz empfiehlt, vor dem Kauf eines Reiskochers Folgendes zu beachten.
1: Wenn es den Herd entlasten soll, weil

0: Mittagsjournal. Mit Julia Schmuck im Studio. Willkommen zu einer Stunde Information
1: gegen Sonnenstunden.
0: In Russland wird heute am 9. Mai der Sieg der Sowjetunion über Nazi-Deutschland gefeiert. Groß war die Sorge im Kreml vor ukrainischen Drohnenangriffen im Vorfeld der traditionellen Militärparade am Roten Platz. Doch dann hat US-Präsident Donald Trump gestern eine dreitägige Waffenruhe zwischen Russland und der Ukraine ausgerufen. Sowohl Kiew als auch Moskau haben zugestimmt. Die Feierlichkeiten in der russischen Hauptstadt haben trotzdem deutlich abgespeckt stattgefunden.
2: Pompös und mächtig soll die jährliche Militärparade am 9. Mai auf dem

in Telefonaten mit Washington zustande gekommen. Volodymyr Selenskyj dankte Trump in einer ersten Reaktion in einem Online-Posting. Er habe angewiesen, die Waffenruhe einzuhalten. Die

lauter Angst nicht einmal Waffen in Moskau zeigen kann. Laut Umfragen sieht die Mehrheit der russischen Bevölkerung in diesem Krieg keinen Sinn mehr. Die russische Armee kommt kaum mehr vorwärts.

haben Sie einen höheren Preis, dann sind Sie einfach nicht mehr wettbewerbsfähig. Wir brauchen also diesen Tarif, damit wir einfach auch auf solchen Plattformen, auch speziell bei Auslandsbuchungen, mit vorkommen. Das ist der Hintergrund. Und wie gesagt, das

0: Economy Class wieder echte Verpflegung?
1: Also das Essensangebot kostenfrei wird auf der Kurzstrecke nicht zurückkommen. Aber wir arbeiten überall an quasi dem Sortiment, was wir verkaufen, aber eben

bisschen mehr mitnimmt, wenn es an irgendeinem Flughafen vielleicht ein bisschen knapp wird. Und das ist das, warum ich gesagt habe, jetzt für die Sommermonate aus Wien raus mache ich mir wahrscheinlich weniger Sorgen als auch

viele Stunden unterwegs. Und insofern, wenn ich rein wirtschaftlich eine Entscheidung treffen würde, hätte ich den Innsbruck und auch Klagenfurt oder Graz Flug wahrscheinlich schon nicht mehr im Portfolio. Aber wir sehen uns hier natürlich auch in der

0: nicht am Herzen liegt. Also wenn sich da bei den Gebühren für Flughäfen nichts tut, dann wird Linz mal rausfallen. Machen Sie als Auer nicht derartigen Druck?
1: Also ich

1,7 Milliarden Euro 2026. Da liegt auf der Hand, dass der Preis steigt. Er ist ja auch schon gestiegen bei den Tickets. Können wir da ein bisschen Licht ins Dunkel bringen? Um wie viel sind die Ticketpreise bisher

0: finden sehr gute und konstruktive Gespräche statt. Wie gesagt, gar
1: nicht
0: immer.
1: Mit hohem politischen Druck.
0: Mit, ja, auch hohem politischen Druck. Aber wie gesagt, an der grundsätzlichen

Preis. Aber ob das wirklich bei uns ankommt, ob wir diese Preise im Markt realisieren können, ja, wissen wir nicht. Vor allem das eine ist ja immer, zahlt es der Einzelne, aber wie viel weniger sitzen dann am Ende?

0: Konzert.
1: Ich entschuldige mich für die kurzen Tonaussetzer. Wir probieren es dennoch weiter. Was hat Madja denn inhaltlich vor? Was werden denn seine ersten Schritte sein?
0: Die ersten Schritte sind

0: Ich glaube, gerade in den vergangenen Jahren hat man gesehen, dass vor allem eine schwächelnde Wirtschaft bleibt. Das war sicher auch ein wesentlicher Grund, warum Orbán diese Wahl verloren hat.
1: Geld bekommen, nun soll eine neue Tranche ausgeschüttet werden.
2: Es geht um 325 Millionen Euro. Den Zahlungsantrag Österreichs dafür hat die EU-Kommission vor wenigen Tagen positiv bewertet. Nach dieser Freigabe muss zwar noch der Wirtschafts- und Finanzausschuss eine Stellungnahme abgeben, aber der Ausschuss folgt normalerweise der Empfehlung der Kommission. Und dann kann das Geld nach Österreich fließen.
1: Es sollen damit Reformen und Investitionen unterstützt werden, in erneuerbare Energien zum Beispiel, in nachhaltigen Verkehr und in Bildung und Innovation. Konkret heißt das, es wird Subventionen geben in Österreich fürs Installieren von fast 18

0: hofft auf eine rasche Einigung. Andernfalls könnten auch bestehende Anlagen zum Stillstand kommen.
1: Und wir schauen jetzt weiter nach Wien, wo kommende Woche die drei großen Fernsehshows des Eurovision Song Contest

0: Ihnen ist Munire Metuktire. Er studiert Lehramt und Finanzen, um seine Leute auf die Beziehungen mit der Welt außerhalb der Aldeia vorzubereiten.
1: Viele geben ihr Geld sofort aus

Regierungen es versäumt haben, in dieser Angelegenheit Transparenz zu schaffen, schreibt Donald Trump in seinem Online-Dienst Truth Social, können sich die Menschen nun selbst ein Bild davon machen, was zum Teufel hier los ist.

0: Demokratie, die schon wirklich autoritäre Züge angenommen hat.
1: An der Spitze der antidemokratischen Regierung steht Maria Happel als quasi König Heinz, dem ein böses Hirn und ein Los

sagte man, es dürfte mindestens ein Jahr dauern, bis sich die Energiemärkte wieder komplett normalisieren. Eine Streichung kurzer Inlandsflüge lehnt die Auer-Chefin mit dem Hinweis auf die Standortqualität ab.

sichtet Kempes Aufnahmevermächtnis in Apropos Klassik um 15.05 Uhr. Diagonal, 25 Jahre Stadtforschung des Vereins Derive in Wien.

0: Und wenn auf der aktuellen Platte von Attwenger die drei Buchstaben MUV als Stücktitel stehen, also Move, dann ist klar, dass ein
1: länger Text ist, bringt ja nur Verdruss.

0: Es ist das Jahr 2026 und zwei Größen der musikalischen, quasi ethnologischen Grenzüberschreitungen treten heute in Löwigend in ein Gespräch.
1: Ein Dialog der Instrumente. Hier Akkordeon, dort Klarinette. Ein Dialog der Dringlichkeit und des Atmens.
0: Attwenger sind zurück mit ihrem 10. Album, wiederum einsilbig benannt, diesmal schlicht Was betitelt. Es ist wieder eine radikale Reduktion des Dialekts auf sein Skelett.

0: Mazel Tov Cocktail Party. Das war die instrumentale Nummer Drum and Hornpipe aus genau dieser LP.
1: Krakauer führt die Klarinette aus der jüdischen Tradition in eine

0: aus New York das Festival und trifft auf eine Bande von wunderbaren österreichischen Musikern rund um Moritz Weiß und die Styrian Klezmer Pocket Band.
1: Und tags darauf,

0: Sprecher zu verdanken haben.
1: Ein TV-Kommentator sprach statt vom Molotow-Cocktail vom Mazel-Tov-Cocktail. Und die Musiker fanden die Vorstellung einfach nur

0: Nachbarn in die Augen und wünsch ihm Gutes.
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0: Dieses Zitat aus einem der Songs der Mazel Tov Cocktail Party mit ins Wochenende geben möchten Ihnen
1: Elke Czeigner
0: und Christian Scheib.

am Holz entlang nach draußen. Alles liegt im Dunkeln. Theresa überquert den matschigen Hof. Den Rücken gekrümmt, presst

0: Ich brauche für morgen wen, der auf den Buben schaut. Kann ich zum Mittag vorbeibringen?
1: Ja, das geht nicht. Ich bin morgen den ganzen Tag im Obstgarten. Da ist mir der Bub im Weg. Der ist alt genug, der braucht

in Richtung des knackenden Unterholzes. In einiger Entfernung steht eine Gestalt. Daniel duckt sich, schleicht von Baum zu Baum, pirrt.

0: Sie dreht sich zur Seite und liest in einer Illustrierten. Erst lange nach Mitternacht knipst sie die Lampe aus. Sie starrt zur Decke.
1: Assad soll sterben, auf die Mauer einer Garage geschrieben. Und dann werden sie sofort eingesperrt. Mein großer Bruder Karim war mit ihnen befreundet. Sie gingen in dieselbe Klasse. Er wurde beobachtet von der Polizei. Ja, bald darauf sind dann überall Kämpfe und Bomben und alles, was man nicht vorstellen will. Soldaten haben mit Panzern auf unser Wohnhaus geschossen. Als wir nach unten gelaufen sind, da war meine Mutter. Sie hat einen Balkan.

0: Wie geht's da? Sie wendet ihre Augen nicht ab. Mit ihrer Aufmerksamkeit scheint alles in Ordnung. Mit einem unscheinbaren Geschöpf, dem wir erst einmal begegnet sind.
1: Die allergrößte Schwuchtel ist aber der Pater Heinrich.
0: Wir haben einander über ein Jahr nicht gesehen.
1: Der hat dem Bestien das schöne alte Wirtshaus zur Verfügung gestellt.
0: Ich wollte die Verhältnisse, die ich mir selbst niemals ausgesucht und die mich ein Leben lang gequält hatten, hinter mir lassen und war nach Wien gezogen.
1: Wer ist das?
0: Wo ich als Lehrer arbeite. Mein Bruder ist in St. Marien geblieben.
1: Der christliche Priester Mohammedaner einquartiert. Nur dazu da bei uns.
0: Ich kann das nicht mehr hören und gehe ins Haus zurück. Trete nochmal an das Bett meiner Mutter. Ich will mich verabschieden.

Daran anschließend führt sie Fridolin in die Küche. Er erkundigt sich nach Doris Mann. Er sei vor einer Stunde mit Severin ins Kino nach Linz gefahren. Severin und Daniel

0: Daran anschließend führt sie Fridolin in die Küche. Er erkundigt sich nach Doris Mann. Er sei vor einer Stunde mit Severin ins Kino nach Linz gefahren. Severin und Daff.
1: Jetzt was!
0: Toti nickt nur. Er entfernt sich unaufgeregt. Erst am Ende des Dorfes beginnt er zu laufen. Er läuft in den Wald, stolpert über Wurzeln und Büsche. Er schreit und weint. Und plötzlich vermisst er seine Mutter so stark, dass er sich auf den weichen Waldboden legt.
2: Ich hasse dieses Land. Ich hasse dieses Land.

0: ich bin genauso ein Arschloch wie der Papa.
1: Ich weiß, ich weiß. 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
0: Ich schlafe heute Nacht beim Opa, du brauchst dir keine Sorgen machen.
2: Erwin sitzt in der Küche. Die Einsamkeit erdrückt ihn. Ohne Theresa verliert alles an Wert.
0: Opa?
2: Erwin legt seinen Enkel in Rosalies Zimmer, wo ein überzogenes Bett für Gäste bereitsteht. Bevor er die Lampe löscht, streicht er Daniel über den Kopf.

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1: What am I?
2: Was im Beutigam?

0: brauch ich Zeit.
1: Erwin ist

0: Sie ist nicht ganz gesund. Ich hoffe, du hast ein Kondom dabei gehabt.
1: Das fehlende Gewehr lässt Erwin keine Ruhe.

0: den Wacholdersträuchern und dem Brunnen lehnt die fehlende Flinte. Erwin ist erleichtert. Er stellt sie in den Gewehrkasten zurück. Max Weichselbaum kennt die Gegend.
1: Ich bin da aufgewachsen. Ich hab den Hund dabei.
0: Genau wie Daniel hat er im Wald seine Kindheit verbracht. Er hat sein Sehnen in Stämme geritzt. Und auf versteckten Lichtungen, tief verborgen im Schutz des Unterholzes, hat er sich dann und wann erlaubt zu weinen. Mit ihm ist der Vater strenger gewesen als mit seinen Geschwistern. Erwin hat ihn nicht geprügelt, aber missmutig war er bei jeder Gelegenheit. Jede Form von Ungeschicklichkeit oder Faulheit verachtete er. Ohrfeigen verteilte er mit Leidenschaft –

würde sagen, psychisch krank bist. Ich habe mich informiert. Es gibt so Depressionen, Burnout.

Jetzt. Madja und seine konservative Tissa-Regierung erben einen Staat mit leeren Kassen, mit einem rekordhohen Budgetdefizit. Viele, viele Herausforderungen also, die auf den

0: 10. September sowie am 16. Dezember. Bleibt die Verflüssigung aus, gilt das vielen Neapolitanern als schlechtes Omen. Und nun zum Wetter.
1: Einmal sonnig, dann wieder bewölkt in den nächsten Stunden.

Klangfarbe besonders nachspürte und delikat zu musizieren verstand. Er verschlug sich niemals, auf ihn war Verlass, das geringste Detail

Interpretationen, gesanglichen Schwung und klangliche Trennschärfe, rhythmischen Biss und dramaturgischen Sog besaßen. So etwa festgehalten in der Vorzeigeeinspielung sämtlicher Richard Strauss Tondichtungen mit der Staatskapelle Dresden. Was Rudolf Kempe offensichtlich gar nicht interessierte, war Publicity, das Windmachen um die eigene Person. Aber kann das wirklich ein Grund sein, sich an einen der Besten seiner Generation nicht zu erinnern? Der 50. Todestag gibt uns heute Anlass, dies und das aus Rudolf Kempes Aufnahmevermächtnis wieder

mit den Münchnern in London gastierend, aber zugleich den weiteren Weg seiner bald ins Internationale gehenden Karriere. Auffallend, dass er bei seinem

Otto Watz mit den Wiener Philharmonikern. Rudolf Kempe war also jemand, der direkt vom Orchestermusizieren zum Dirigieren gekommen war. In jüngsten Jahren hat

Lebens haben weder sein Erfolg noch die ihm in aller Welt entgegengebrachte Dankbarkeit und Bewunderung, die Rudolf Kempe eigene Natürlichkeit seines Empfindens und die gedrückt durch die massiv vermarktete Version, die etwa parallel mit Carlos Kleiber entstand. Kempe ist entspannter, wandert mehr durch die Klanglandschaften, bietet kein Neurosenpanorama. Poco sostenuto, vivace, allegretto, presto, allegro con brio. Achten Sie vielleicht speziell dann auf den zweiten Satz, weit ab von Bekenntnisschwere.

des Vereins der Rive in Wien. Die langen Schatten, die Israels Politik auf Kunst und Kultur des Landes werfen, und der Direktor des Donaufestivals Krems über das aktuelle Thema des Festivals.

Klimaticket oder auch für schnelleres Internet durch Breitband. Bei den 325 Millionen Euro der neuen Tranche geht es jetzt konkret um Subventionen fürs Installieren von fast 18.000

gesehen haben, dann sollten Sie sich im Internet mal auf die Suche nach Auftrittsvideos machen. Die beiden Weirdos sind schon sehr lustig mit ihren Kostümen und Masken. Sie hören, Diagonal stellt vor, das Monatsmagazin. Die beiden Studiogäste, die eben Platz genommen haben, werden aber ab 18 Uhr im Architekturzentrum AZW in Wien sein müssen, denn es gibt etwas zu feiern. 25 Jahre der RIF, das ist ein Verein für Stadtforschung, und es gibt auch ein Printmagazin.

frühzeitiger zeigt, ablesen lässt. Für uns ist der Blick immer ein gesellschaftspolitischer, ein kritischer Blick. Also wir sehen uns jetzt weniger aus einer bestimmten Disziplin heraus auf die Stadt blicken, sondern wir alle gemeinsam.

0: und immer wieder ein Dauerbrenner sozusagen.
1: Genau, also da gibt es bestimmt Dauerbrenner-Themen wie Gentrifizierung oder zunehmende Kommerzialisierung, Privatisierung. Aber das große Thema oder das...
2: Mit der Situationistischen Internationale, mit dem Begriff Tarif sehr beschäftigt. Und ein Autor, mit dem wir uns fast durchgehend immer beschäftigt haben, ist Henri Lefebvre. Und der war ja auch zumindest zeitweise mit den Situationisten in Verbindung. Also das waren so diese Gemengelage, die mich damals sehr interessiert hat. Und bei der Gründung waren wir Leute, die, wie gesagt, ich habe Politikwissenschaft studiert und der Erik Meinhardt zum Beispiel war dabei, der hat Landschaftsarchitektur studiert und mein Bruder Axel Leimer war auch dabei, der hat Architektur studiert. Also wir haben festgestellt, dass wir aus unterschiedlichen Disziplinen kommen und eigentlich ähnliche Interessen haben und das haben wir sehr spannend gefunden. Und die zweite Sache ist, dass alle von uns,

neues Festival dazu, weil Sie gesagt haben, urbanistische Themen, Podcasts werden produziert, auch Radio wird produziert auf 94.0 bei Orange. Vielleicht die Frage an Christina

0: Entwicklung gibt, weil viele auf Wien blicken. In anderen Städten, die Leistbarkeit ist genauso ein Thema und wir gehen von den Themen aus und weniger von den Städten aus, außer es ist jetzt so ein Stadtporträt, wie das bei Detroit der Fall gewesen ist.
1: Und danke fürs Kommen.
0: Dankeschön. Danke.
2: Architekturzentrum Wien. Die Ausstellung Methodische Erkundungen in 25 Jahren und 100 Ausgaben des Magazins Derive ist ab heute bis zum 21. Juni zu besuchen.
1: Dazu kommen noch eine Reihe von Offspace-Kunsträumen und ein Begleitprogramm. Das alles zu finden auf unserer Seite oe1orf.at/diagonal oder direkt auf derive.at, wobei Derive französisch geschrieben wird. Die Langfassung des Gesprächs finden Sie übrigens auf soundorf.at unter den Ö1-Podcasts, heißt unserer Diagonal.

Einzelling aufgenommen. Und er hat den prominenten Journalisten und Historiker Tom Segev getroffen, der einiges ziemlich Kritisches zu seinem Land Israel zu sagen hatte. Segev ist in Österreich.

Wir glauben aber auch, dass Kunst Brücken schlagen kann und dass KünstlerInnen miteinander sprechen sollten. Künstler sollten die Realität, über die sie nachdenken, immer wieder neu überdenken.

Abteilung Haaretz, schnippisch. Unsere Frage ist aber die nach Canceling und Boykott. Die eine Zeit lang diskutierte Teilnahme von Israel am ESC ist

die hat mehr Leben gekostet als die erste Nakba und alle Jahre seitdem und die 70 Jahre danach. In aller Nakba und 70 Jahre danach sind nicht so viele

Geschichte ist für den Historiker Tom Segev nicht bloß Geschichte, nicht bloß Vergangenheit. Seinen Eltern gelang seinerzeit, fast im letzten Moment, die Flucht aus

Frage an zwei der Kuratoren des Festivals, an die künstlerische Leiterin Hadass Vanunu und an Ido Tarragona.

nicht entkommen, egal wie links man ist. Auch nach diesem Krieg ist dieses Gefühl noch stärker, noch intensiver geworden. Und es ist ganz klar, man kann in dieser Welt nicht

Also eigentlich sieht man, wenn man sie rausguckt, wie international Jerusalem ist für viele Religionen und viele Völker. Es gibt eine deutsche Kolonie, es gibt eine

nicht mehr zurückgekommen. Es war sehr schwierig, dann auch wieder die Rückreise. Also das zeigt schon, wie wichtig das Prinzip auf eine andere Wirklichkeit zu hoffen oder eine andere Wirklichkeit für möglich zu halten.

0: zu hören war oder die jetzt am Wochenende zu hören sein wird. Womit würdest du einsteigen?
1: Ja, ich würde vielleicht mit einem, wie ich finde, ganz fantastischen Stück von

Wir reden über das heurige Thema dort, Mad Hope nämlich. Hoffnung heißt vielleicht auch nur, Möglichkeitsräume zu schaffen, haben wir vorher besprochen. Eine Therapieform mit

tollen rätselhaften Satz von Franz Kafka in Musik übersetzen könnte, der da lautet: Es gibt unendlich viel Hoffnung, aber nicht für uns. Und dann würde ich vielleicht den thematisch zentralen

schöpfen will. Also er wäre vielleicht jemand, der diesen tollen rätselhaften Satz von Franz Kafka in Musik übersetzen könnte, der da lautet, es gibt unendlich viel Hoffnung, aber nicht für uns.

Idee von dem Kulturwissenschaftler Terry Eagleton, der ein Buch geschrieben hat, in dem es um Hoffnung ohne Optimismus geht. Also genau um diese Öffnung in eine andere Zukunft.

Basis für eine Transformierbarkeit der Verhältnisse erwachsen soll. Nun ist natürlich die Ironie dieser, würde ich sagen, dieser Haltung die, dass auch der Mut zur Hoffnungslosigkeit auf

Songs auch auf Latein und er beschäftigt sich viel auch mit alter Musik und Post-Punk. Das sind so ganz seltsame Kreuzungen und Synthie-Pop auch. Und ich würde aber, weil es tatsächlich schon

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Die Langfassung des Gesprächs mit den Derivmacherinnen auf Sound.org.

allerdings gemeinsam. Die Einwohnerzahl von gut 5,5 Millionen Menschen ist annähernd gleich groß und vielleicht ist das ja der Grund für die zunächst etwas mysteriös Anmut. Lässt seine Pedal Steel seufzen und schluchzen, ohne dem Pathos zu verfallen. Zu diesem While My Guitar Gentle Weeps Sound gesellen sich äußerst harmonisch noch insgesamt weitere 8 Saiten, mit denen der Bass von Mats Eilertsen bzw. die Violine der 25-jährigen Tuva Halse bespannt sind. Schlagzeuger Gard Nielsen gerät hörbar nicht ins Schwitzen, wenn er mit seinen Besern Felle bebürstet und Becken beklopft oder seine Schlägel hin und wieder auch auf ein Vibraphon tropfen lässt. Wie gesagt, File Under, Sk

zwischen Israel und der Hisbollah weiter. Der Eurovision Song Contest sorgt in Wien vor allem bei günstigen Hotels für volle Betten. Besonders 2- und 3-Sterne-Betriebe melden viele Buchungen.

Wer ist länger als 2 Stunden angereist? Wow. Und wer ist seit 3 Tagen mit einem Eselskarren unterwegs? Wir haben uns oft gestritten. Wessen Schuld ist das? Wenn du Streit hast mit einem 6-Jährigen, wer trägt die Hauptverantwortung in dem Szenario? Eine Sache, über die meine Grundschullehrerin und ich uns ernsthaft gestritten haben, ist wirklich passiert, war die Aussprache von Konsonanten. Weil die wollte uns weismachen, dass es H und Hm und Hm ausgesprochen wird. Und ich hatte aber spitz gekriegt, dass die Erwachsenen alle L, M und N sagen, wie normale, vernünftige Menschen. Und dann habe ich halt gefragt, hey, wieso lernen wir das anders, als wie die Erwachsenen das alle sagen? Und dann hat meine Grundschullehrerin gesagt, ja, damit du das nicht verwechselst beim Schreiben.

ist, die zu untergraben. Was hat die denn bitte gedacht, was ich mache? Dass ich morgens aufstehe und machiavellistische Pläne schmiede? Dass ich morgens aufwache, so nach dem Motto, boah.

relativ spät bekommen, mit 27 und mit 30. Und als ich diese Diagnosen bekommen habe, habe ich mich danach mit dem Versorgungsamt in Verbindung gesetzt und einen Antrag gestellt für einen Schwerbehindertenausweis. Und wenn du so ein, wenn dein Antrag durchgeht und du mindestens einen Grad der Behinderung von 50 hast, dann schicken die dir so einen Ausweis zu. Das ist so ein kleines grünes Kärtchen, da steht drauf Schwerbehinderung, steht dann in dieser Kopfstütze Vorrangplatz. Und häufig sind an der Wand zwei Piktogramme noch, in blau und weiß. Ein Strichmenschlein mit einem dicken Bauch und ein Strichmenschlein, das vom Stock geht. Das heißt, auch wenn du schwanger bist oder in deiner Mobilität eingeschränkt, da sind Plätze, wo du dich hinhauen kannst und speziell eben auch reserviert für Menschen mit Behinderung. Und Anfang 2025 saß ich auf so einem Platz und dachte nichts Böses bei mir, weil ich wollte das einfach mal ausprobieren, wie sich das für mich anfühlt, so ein Angebot in Anspruch zu nehmen. Und dann dauerte das gar nicht lange. Dann kam eine Schaffnerin des Weges, sah sich die Situation an und meinte dann zu mir, die Frau auf dem Bild, die ist nicht dick. Die ist schwach.

steht er auf der Bühne. Zunächst mit Poetry Slam, wo er zweimal die deutschsprachige Meisterschaft gewann. 2016 wurde er mit dem Jurypreis des Prix Pantheon ausgezeichnet.

Und was ist das auch für eine Gedankenlese-Scheiße? Ganz ehrlich, du weißt doch, was ich gemeint habe. Ja, ich denke immer, ich liebe dich. Ich sag aber immer, halt dein Maul, du Hurensohn! Und dann musst du, Jan Philipp, jetzt durch Gedankenlesen herausfinden, was ich in Wahrheit damit gemeint habe. Ja, aber ich bin behindert von uns beiden.

Das hat also geholfen. Allein die Androhung. Aber das war voll schwierig für mich, weil

entscheiden leider die anderen Leute, aber du kannst selber entscheiden, inwieweit du dich gedanklich damit auseinandersetzt, wie viel Raum du dem gibst und wie du dich dazu verhalten möchtest. Und deswegen ist dieses Programm auch

entscheiden leider die anderen Leute, aber du kannst selber entscheiden, inwieweit du dich gedanklich damit auseinandersetzt, wie viel Raum du dem gibst und wie du dich dazu verhalten möchtest. Und deswegen ist dieses Programm auch. Und ich dachte so, wer bist du denn, mein Hausarzt? Zwei von eurer Sorte kann ich wirklich nicht gebrauchen. Und worauf der Kerl hinaus wollte, ist natürlich radikale Akzeptanz. Es gibt ein paar Sachen, da kannst du nichts dran machen, die musst du akzeptieren. Und seit ich das akzeptieren kann, dass die Möglichkeit besteht, dass ich im Schlaf sterbe und das nicht mitbekomme, kann ich einschlafen. Das ist total paradox. Aber da, als ich da mit Ende 20 bei meinem Therapeuten saß, war ich überhaupt nicht in der Lage, das zu akzeptieren. Ich habe dann angefangen, mich mit dem zu streiten. Wessen Schuld ist das?

0: akzeptieren kann, dass die Möglichkeit besteht, dass ich im Schlaf sterbe und das nicht mitbekomme, kann ich einschlafen. Das ist total paradox. Aber da, als ich da mit Ende 20 bei meinem Therapeuten saß, war ich überhaupt nicht in der Lage, das zu akzeptieren. Ich habe dann angefangen, mich mit dem zu streiten. Wessen Schuld ist das?
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2: 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Und das dürfen wir jetzt zum 100. Mal machen. Und da freue ich mich sehr, weil zur 100. haben wir Alex Christan mit dabei, Viktor Gernot kommt, die Verena Scheitz und Chrissy Buchmasser. Also quasi generationenübergreifendes, fröhliches Zurückblicken.
1: Das war's für heute

0: Dann haben wir Alex Christian mit dabei, Viktor Gernot kommt, die Verena Scheitz und Chrissy Buchmasser. Also quasi generationenübergreifendes, fröhliches Zurückblicken.
1: Das war's für heute

gießen. Sechse davon treffen unfehlbar, die siebente Kugel gehört aber dem Teufel. Diese soll das arme Mädchen treffen, dadurch Max zu Verzweiflung und Selbstmord geleitet werden. Der Himmel beschließt es aber anders. Beim Probeschuss

Zeit voraus war. Erinnert sei in diesem Zusammenhang daran, dass es nicht erst Richard Wagner war, der vom Gesamtkunstwerk Oper gesprochen hat. Schon Weber betrachtete die Oper als ein in sich abgeschlossenes Kunstwerk, wo alle Teile und beide

der im Dunkeln wacht. Mein Wachen gleicht dem Schlafen, das ihr kennt. 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Ich sehe nichts. Ich höre eure Stimmen wie von fern. 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

Ich stimme aus den Tälern. Ich bin der Schütze, der im Dunkeln wacht. Mir fehlt das Licht. Ich kenne keine Schatten, bin selbst nur Schatten ganz und gar. 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

der sich ferne hält. Der Eremit. Er gab dem Mädchen Rosen. Sie wachsen fern von ihr. Ich rieche sie. Sie duften wie der Tand, nachdem die Kinder zitternd greifen, wenn sie ängstlich in der Nacht, um nicht mehr Kind zu sein, verlassen sind von euch, allein. In solchen Nächten nehm ich Fährte auf.

weder der Komponist noch der Librettist das Werk enden lassen, und außerdem dürfte ihnen eine sittlich-religiöse Idee in der Vorlage gefehlt haben. In

Dieselbe Melodie, das Lied aller Lieder, den Jungfernkranz. Zitat Ende. So hat der Dichter Heinrich Heine die enorme Popularität, die Karl

Unterkunft unterbleiben und Max nach einem Jahr guter Bewährung die Hand von Agatha erhalten. Der Freischütz von Karl Maria von Weber

Tag des Versagens, der Geist der Rache, die euch ein Verstoßener schwört, das sind die Stoffe, die vereint in diesen Kugeln sind. So licht

dieser Welt gewidmet sein. Auch sie ist Mutter zweier Kinder, Stella Jones. Sie wird in Kürze mein Gast in der Ö1 Jazznacht sein. Stella Jones war 1995 und

0: im Salzburger Land kam und sie war sozusagen der helle Part. Und da habe ich natürlich ganz, ganz viel mitbekommen und natürlich war sie auch ein ganz großes Vorbild für mich.
1: Bevor wir uns näher mit ihren

0: beispielsweise mit Harold Land gespielt, Buddy Collette, Quincy Jones, Dan Canton, Sarah Vaughan und. Was sind denn Ihre Erinnerungen an Ihren Vater?
1: Also ich war ja damals noch sehr klein. Also

natürlich auch die Marianne Mendt für mich so ein Kapazunder ist, eine tolle Frau, Wahnsinnskünstlerin, die so viele Sachen macht und also für mich einfach großartig, Grande Dame, ne? Und

0: natürlich auch die Marianne Mendt für mich so ein Kapazunder ist, eine tolle Frau, Wahnsinnskünstlerin, die so viele Sachen macht und also für mich einfach großartig, Grande Dame, ne? Und eine anspricht und für mich ist das einfach ganz toll und ich bin natürlich meinen Eltern unendlich dankbar, dass ich das einfach von klein auf so miterleben durfte.
1: Unglaublich spannende Erzählungen von Stella Jones. Und ich hätte gesagt, wir hören jetzt hinein in die Musik ihrer Eltern. Zunächst ein Stück, wo Carmel Jones Trompete spielt. Ein ganz, ganz berühmtes Album vom Horace Silver Quintett aus dem Jahr 1965. Wir hören den Song Song for My Father aus dem gleichnamigen Album.

schon über Ihre Mutter Christine Jones gesprochen. Ich möchte nun auch ein Stück von ihr spielen mit dem Titel Ode to Cannonball. Ist vermutlich Cannonball Adderley gemeint.

0: sieht es gut aus und ich denke, sie wird mit Bravour die Matura machen. Und darüber freut sich die gesamte Family.
1: Sie sind nicht nur Mutter, sondern auch Komponistin von Kindermusik.

Reinhard Fendrich, für Wolfgang Ambros. Ich habe ja früher auch mit Wilfried viel gemacht, mit Falco war ich unterwegs. Also das sind alles Top-Acts. Und ja, also ich bin ein

0: Empfehlungen oder Tipps. Wie gelingt ein Auftritt beim Song Contest?
1: Von meiner Seite, er macht das so wunderbar. Er ist so ein wunderbarer junger Künstler und erfrischend, wie auch die

kulturelle Wiederbelebung, die bis heute anhält. Aus dem Irak stammt Sahar Daha. Sie wird nach dem nächsten Stück zum Ensemble dazustoßen. Die irakische Oud-Spielerin